0: Sharon, good morning. We're here for 62 descent level 29230.
1: That's your 4-6, I'm identified descent level 170.
0: Descent level 170, we're just 46. Hey, can you confirm we're going to be on the Olapo 3 Romeo?
1: Stand by. And West of 468, and you can expect your Lapo 3 Romeo Dublin will come.
0: Awesome, thank you very much for this.
1: Tango Whiskey Golf, contact Shannon on 125.880.
0: 125.880, Tango Whiskey Golf. Have a good day.
1: And a 177 Hotel, contact Shannon Control on 134.630.
0: 4-6-3, Ryanair 1-7-1-0-0-0-0-0-0-0-0-0-0-0-0-0-0-0-0-0-0-0-0-0-0-0-0-0-0-0-0-0-0-0-0-0-0-0-0-0-0-0-0-0-0-0-0-0-0-0-0-0-0-0-0-0-0-0-0-0-0-0-0-0-0-0-0-0-0-0-0-0-0-0-0-0-0-0-0-0-0-0-0-0-0-0-0-0-0-0-0-0-0-0-0-0-0-0-0-0-0-0-0-0-0-0-0-0-0-0-0-0-0-0-0-0-0-0-0-0-0-0-0-0-0-0-0-0-0-0-0-0-0-0-0-0-0-0-0-0-0-0-0-0-0-0-0-0-0-0-0-0-0-0-0-0-0-0-0-0-0-0-0-0-0-0-0-0-0-0-0-0-0-0-0-0-0-0-0-0-0-0-0-0
2: Good morning, Miranda. 14 Quebec Alpha, descend 150 Tismo.
1: 14 Quebec Alpha, Shannon Control, identify. Tismo, Tismo, 1 Golf Arrival, descend flight level 100.
2: Tismo, 1 Golf Arrival, descend level 100, 14 Quebec Alpha. Do they have an update on the visibility in Cork on
1: CDI? And a 434 Papa cleared right turn to Liffey, continue climb flight level 270.
0: Right turn, Liffey, continue climb flight level 270, Ryanair 434 Papa.
3: Zero, Roger.
2: Ramp up for Ryanair